Ja, Maika, Victorin. Oh, Science ist auch wieder zurück, Bringer. Und jetzt geht's weiter mit dem Musikwunsch von unserer Roxina. Herzlich gewünscht, Bittle Riddle und Tate Rose. Für mich. Dankeschön für den Song. Jo, und danach geht's gleich weiter mit dem nächsten Musikwunsch. Info von unserer Roxina, Sadly Bittle und Papa, du bist der Beste von Mr. Energy. Viel Spaß mit den Songs.

0: Jo, einen wunderschönen guten Morgen im Club Koi. Da begrüße ich natürlich unseren Cyrilou. Unsere Lady Cyrilou und natürlich auch. Natürlich auch Wolki.
1: Ein kleines Boot, das.
0: Und natürlich auch Wodan. Wunderschönen guten Morgen. Schön, dass ihr hier seid. Fühle ich wohl, hat ganz viel Spaß. Und Dankeschön für die SFS-Wünsche.

So, danke schön für das große positive Feedback an meine Tochter und unsere Roxina. Natürlich gibt es dann bestimmt noch eine Zugabe. Aber jetzt geht es erstmal weiter mit die Balldauer, der erste Tag nach der Ewigkeit.

Jo, meine Lieben, ich grüße mal die neuen zugeschaltenen Gäste und Hörer am Weg, die sagen schon über Radio Sunland, über Tini Radio Nazi und natürlich über Radio Alter Kessel live zu hören. Schön, dass ihr mit dabei seid und was denn noch zuhört. Jo, wir tanzen weiter in den Freitagmorgen mit Oliver Hart und Prinzessin Sonnenschein.

So, meine Lieben, danach geht's weiter mit dem Musikwunsch. Ich sag mal so viel von Mr. Energy. Für den Züri. Xa. Und Tantan Tolera. Viel Spaß.

Also meine Liebe, hab ich soeben wieder Musikwunsch erhalten. Oh weia. Jüri, dieser Wunsch ist auch noch für dich. Von unserem Mr. Energy. Was, was der sich wieder gewünscht hat? Ach, das ist ja so gemeint, echt. Irgendwann erschlag ich den. Einche und Donkos Kontor und Abendglocken. Oh, Zürich, oh weia. Viel Spaß damit.

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1: Ihr macht euch gerade sehr unbeliebt bei mir, ne? Das wisst ihr gerade, ne? Sehr unbeliebt. So, Hund, weiter geht's für die Räuber. Wenn ich träume in der Nacht, dann wache ich gerade mit der nächsten Musik.

Ja, ja, der Michael, der Schrock sagt schon, ne? Der kennt sich aus, der kennt mich gut, ne? Genau, der schlägt mich sonst, ne? Der kennt das Wort.

So, Zürich. So, mein Freund, jetzt langsam aber mit dir, mein Freund, du. Du wünschst dich ernsthaft blaublüte Enten. Du hast einen Vogel. Oh, Mama Mia. So, weiter geht's für die Musikwunsch. Von Zürich hat sich gewünscht. Ösch die Dritten. Ich schenk dir einen Jodler. Viel Spaß damit.

So, der nächste Musikwunsch warte ich schon wieder. Der Züri eben hat ja eben was geschrieben von Bla bla bla Blütenzian. Ich will, wenn das sag ich dir, mein Freund.